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0: Der Blick auf Dauer sind 17 Minuten ab 6.
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2: Et ist relativ frisch auf unseren Strassen, aber bis auf den Berufstrafik kommen wir noch in Auto und Pann auf der A4 in Richtung Stadt heißt Fetz. Es steht aber auf der Pannenspur und hört nicht allzu viel.
1: Andermann, das sind 7 Uhr.
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2: 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Enko steht um CR146 zwischen Lenning und Dreibur, heute also ein bisschen losmachen. Schanti haben wir auf der Feier in Richtung Asch an der Sortie Fates, Sortie ist gesperrt, heute also aufpassen. Und zu guter Letzt haben wir noch Schanti auf der 6 in Richtung Arl, Tischmama an der, der Erde Kapellen. Heute auch heute ist die Überholspur gespart.
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4: 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Alors, ce qui était peut-être une surprise que je voulais partager avec vous, c'est le fait que sur des questions qui pouvaient être complexes, intimes, on imaginait qu'on aurait un taux de réponse assez faible, ce qui n'a pas été le cas. C'est assez impressionnant, même sur le genre, sur le viol. Le plus grand nombre de personnes qui ont dit « je ne souhaite pas répondre », c'était 5 sur 2000, donc c'est vraiment à la marge. Et ça, c'est encourageant, ça veut dire que les gens en parlent.
1: Mmh. Pour parler de ces résultats, 8% des personnes interrogées déclarent avoir été déjà victimes d'un viol. Cependant, seuls 15% d'entre elles ont déposé plainte. 34% des répondants affirment avoir déjà subi des pressions de la part d'un partenaire pour avoir un rapport sexuel. Qu'est-ce que cela vous dit ?
4: Qu'on a du travail. Non, c'est oui, c'est important. Alors sur le viol et le consentement, c'était un peu aussi pour approfondir. Je ne sais pas si vous vous rappelez, au Luxembourg, il y a eu une enquête de Statex sur la sécurité, dans lequel il y avait des questions, notamment pour les femmes, auprès des violences sexuelles. Et alors on leur posait la question au cours de toute leur vie, dans les 5 dernières années, dans les 12 derniers mois, et au cours de toute leur vie, l'ensemble des violences sexuelles, hein, qui n'est pas que le viol, ça représentait 27% déjà en 2020. Donc il y a une cohérence avec ce que l'on savait. Quand je dis qu'on a du travail, ça veut dire que oui, qu'il va falloir faire un certain nombre de choses pour que les victimes ou les personnes ayant subi un viol puissent aussi en parler, puissent s'exprimer. Et on a des choses qui vont dans ce sens-là, comme le CNVV qui a été mis en place pour ça.
5: Un des résultats positifs de l'enquête est que 85% des personnes interrogées estiment être bien informées sur les infections sexuellement transmissibles. Pourtant, on sait que le nombre de cas de certaines de ces maladies est en augmentation au Luxembourg depuis plusieurs années. Comment vous expliquez-vous ce paradoxe ?
4: Alors, les causes concrètes, il y en a plusieurs. En fait, là, fondamentalement, c'est un phénomène assez connu. La représentation de ce que l'on pense connaître, ce que l'on perçoit de notre connaissance et de ce que l'on a comme connaissance réelle, il y a toujours un écart. C'est pas que dans ce domaine-là, c'est dans plusieurs domaines. Voilà, c'est comment nous percevons nos connaissances. Là, c'était vraiment intéressant dans le sens de l'idée, c'était juste de voir un peu de quelle était un peu l'ampleur de ça, et surtout du coup de repérer des choses en se disant ah oui, c'est important que là on fasse une action. Je vais vous prendre un exemple. Quand par exemple les gens vous disent oui, je pense être bien informé sur la contraception, et que par exemple quand vous demandez si les personnes connaissent la gratuité de la contraception, oui, et que vous en avez la moitié qui vous répond à peu près, enfin autour de ça, qu'ils la connaissent, et ben vous vous dites oui, ok, en fait ils pensent connaître un peu cet ensemble-là, mais il y a des choses qu'ils ne connaissent pas, et ça veut dire que moi, il faut que j'organise des choses pour qu'ils soient mieux informés.
5: La sensibilisation et l'éducation jouent un rôle essentiel en matière de prévention. Pourtant, seulement 44% des répondants déclarent avoir bénéficié au cours de leur scolarité d'une éducation à la vie affective et sexuelle. Est-ce qu'il y a toujours des écoles qui évitent ces thématiques ?
4: Alors, en fait, c'est pas dû au fait que les écoles évitent ces thématiques. Parce que là, vous avez en fait toute la population, la représentation de la population, c'est-à-dire que vous avez des tranches d'âge élevées, hein, 50 ans, 60 ans. Donc, et parmi eux, ils n'ont pas eu de cours d'éducation sexuelle. Quand vous regardez parmi les jeunes, on n'est plus à 44, mais beaucoup plus élevé, évidemment, les 18-24 ans. Et puis, un deuxième phénomène qui est intéressant aussi au Luxembourg, c'est que vous avez beaucoup d'entrants et de sortes, enfin d'arrivants, et les personnes arrivent avec, à l'âge adulte, avec les cours qu'ils ont eu ou ne pas eu dans leur propre pays. Donc c'est un peu ce que représente ce chiffre-là. Ce qui était intéressant peut-être, c'était surtout de voir, le fait qu'on a posé la question aux personnes de dire quels étaient les sujets abordés dans ces cours. Et donc, on voit qu'avec une 60%, plus de 60%, il y avait tous les sujets sur la biologie, sur les règles, sur les hormones, sur les choses très, très clinico-biologiques. Et tous les aspects sur le consentement, le cyberharcèlement étaient très peu évoqués. Mmh. Et on a reposé la même question aux gens en disant quels sujets auriez-vous qui était abordé. Ça, c'est inversé. C'est-à-dire que, oui, ils aiment bien qu'on aborde ce sujet-là, mais ce qu'ils aimeraient, ce qui leur a manqué, c'est effectivement tous ces sujets qui n'ont pas été abordés. Oui. Donc, ça nous donne vraiment l'orientation sur aussi qu'est-ce qu'on a encore à faire comme progrès.
5: 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On n'a malheureusement pu qu'en évoquer quelques-uns. 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
4: Und ein Blick auf die Wetterkarten um 3 Minuten ab 9. Meteolux hat eine Wetterwarnung, wenn es da jetzt rausgehen. Die gilt von heute für die nächste Temperaturen klammen ab 30 bis 33 Grad. So geht es doch weiter. Warm dröschen auf viel Sonne. Nützlein-Temperaturen auch über 20 Grad. Also können wir auch von tropischen Nüchten schwätzen. Die also werden nur noch über den Weekend bis matt an. Die neue Woche soll noch wie warm gehen.
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6: 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Und schon immer einer kompromisslos ehrlicher Stimme, die sich über die Zehnten weiter rauskristallisiert hat. 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Mit der Orton ihrer Stimme, die bei Allsatz bricht, wie ein Klangwell. 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
1: Auto pan schon op der A13 Richtung Peting han der Opfahrt Biering. 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
1: Und Blick auf die Wetterkarten um 3 Minuten auf halb 10. Eine Wetterwarnung, wenn es da hat, die für die nächste Schgeltet Meteorologs rausgehen. Temperaturen klammern auf 30 bis 33 Grad. So geht es doch weiter, warm, drisch, noch viel Sonne. Nützlein Temperaturen auch über 20 Grad. Also können wir von Truppenöchte schwätzen. Die erwarten uns nur noch bis über den Weekend. Und es soll noch mehr warm gehen, die nächste Woche.
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1: Schaut ihr auf der 7 Richtung Friedhaft zwischen Colmar Biersch an der Colmar Brick, die war heute Spaß gespart. Schaut ihr dann auf der Arler Autobahn 6 Richtung Arl zwischen Mama an der Erde Kapellen, auch hier ist die war heute Spur gespart. Schaut ihr mal nach um CR101 zwischen Mama akkoppelt. 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
1: Ein Blick auf die Wetterkarte um 3 Minuten um 10. Eine Wetterwarnung, wenn es der Hitz, die für die nächste Tag gilt, wird Meteorologs rausgehen. Temperaturen klammern Haut bis auf 33 Grad. So geht es doch weiter. Warm, drisch noch viel Sonne. Nur jetzt leiden Temperaturen auch über 20 Grad. Also können wir auch von Truppen schwätzen. Die also warten nur noch über den Weekend an. Die nächste Woche soll es noch mehr warm gehen.
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1: Ein Blick auf die Wetterkarten um 12 Minuten ab Mittag. Eine Wetterwarnung mit Meteorologen rausgehen, wenn es erhitzt. Die gilt für die nächste Tage. Temperaturen klammen bis auf 33 Grad. So geht es doch weiter warm. 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Also können wir auch von Tropennüchten schwätzen. 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
1: 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Dann haben wir ein Auto und Pannen schon auf der Diedlinger 3 Richtung Stadt, ist der Grenze an der Abfahrt Diedling-Zentrum, Pannenspur ist blockiert. Ein Chantium auf der Arle-Autobahn 6 Richtung Gasbrüsch, zwischen der Erdekapelle und Mama, die Verholspur ist gesperrt, 2 Kilometer Rückstau. 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
1: Den Auto am Panota A3 Richtung Stadt, der Grenz an der Opfer Titling Zentrum ausgeraumt, Barriere zu scheren an der Rue du Moulin, aus bis auf weiteres gespart, kommt hier rundherum, wenn ihr könnt. Am Juchanti auf der A6 Richtung Gasbrüsch, der Stadt der Kapelle am Marmor, hier ist die Überholspur gesperrt und sind 2 Kilometer Stau. Und noch auf der A7 Richtung Friedhof, der Kolmarbier, an der Kolmarbrick, auch hier passen die Überholspur aus. 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
1: 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Bleiben noch wieder Prävisionen, wie man mal gedeht vom Meteolux. 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
2: 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Mehr Informationen hierüber findet ihr auf casino-luxembourg.lu.

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0: Aufgepasst, wir noch einmal 2 Kilometer Stau, wenn es dem Chantier auf der A6 Richtung Gasbrüch zwischen der Erdekapellen an Mamados die Überholspur weiterhin gesperrt. 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

Übrigens accidentisch Werkener Bierden, zwei Autos am Kut, Spurs blockiert. 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

BBC hat geschrieben, dass Total Eclipse of the Heart von Bonnie Tyler den epischste Song ever ist. Ich meine, du machst die Lines nicht falsch. The most epic song ever written.

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0: Fängt man da vielleicht mal den 10 Kilometer Stau und dem Zeifloss am Moment auf der Belscher Ö-Fayonadele war Richtung Bresel am Raum HB. 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Die Straße ist blockiert. 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
0: Und Und dann noch Meteo, mit unten ist heisch Sommerlöschkonditionen draußen. 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
2: 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Aktuell haben wir ein paar Accidenten gemeldet kriegt, und das einmal auf der AE in Richtung Dreier und das zwischen dem Tunnel Howald und das auch die Sandweiler haben. Du hast die Überholspur blockiert und das doch mit Stau zu rechnen. Denk doch, du wünschst ein Rettungsgas. Dann auf der N11 an der Route Luxemburg zu Gönnering, auf der Hecht vom Haus Nummer 25, ist da noch nach ein Accident. Das Spur ist auch blockiert. Die Nummer nach einem Accident um CR 308 zwischen Bergen und Bierden, du hast dann auch eine Spur blockiert. Weil das Autobahn umgeht, haben wir nach einem Pfann auf der A13 Richtung Schengen zwischen der Abfahrt Munnerriff und dem Tunnel Markusbirsch. Gefähr steht aber an der Notbucht. Die Nummer nach dem Tunnel Schumann um Glassee, die wird einem Chantier ab Mur 22 Jahre bis der 14. August 17 auf den Trafik gesperrt werden. Am Mikro danach gemeldet, dass die Schreiboten bei einem Traktor abbrannt sind und das um CR 165 zwischen Nerzing und Kehl. Die Straße ist aktuell gesperrt und wir haben einen Rückstau bis auf der A13 am Echangeur Kehl.
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2: Aktuell haben wir nach einem Accident um CR 348 zwischen Wagen und Bieden. Du hast ein Spur blockiert, du musst also mit Stau rechnen. Weil das Autobahn angeht, haben wir ein paar Pannen auf der A13 Richtung Schengen. Da hat immer zwischen der Abfahrt Munnerhof an dem Tunnel Markusberg, gefestet aber an der Notbucht. Und danach kurz nur der Abfahrt Kehl. Das Auto steht hier auf der Pannenspur, mit diesen aber Personen auf der Spur, also muss noch hier aufpassen. Ein anderer Pann zu Diddling ab der Kreuzung von der Rue der Libération mit der Rue de Centenaire. Das Straße ist teilweise blockiert. Und zu Wamperhardt, ab der Hardt, steht ein Auto am Pann und die Vollbahn ist auch hier teilweise blockiert, du stehst doch schon zurück. Der Traktor mit den Strebotten am Brand, um ca. 165 zwischen Nerzinger und Kehl steht aktuell immer noch da, also ist die Straße immer noch gesperrt. Und das ist auch hier noch einmal mit Rückstau zu rechnen, bis auf der A13 am Echangeur Kehl. Und auch von Mordenhofen und 22 Uhr bis zum 14. August 17 Uhr ist der Tunnel Schumann und Blassi an der Stadt für den Trafik gesperrt mit seinem Chantier.
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